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1: Gleich halb zwei.

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2: Gleich 14:45.

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3: Gleich 10 nach 2.

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1: Gleich halb drei.

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2: 13 Minuten vor 3.

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4: 4 Minuten vor 3.

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2: 9 vor halb 4.

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2: Kurz nach 20 vor 4.

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2: Am Mikrofon Gisela Hoff. Die Vogelgrippe hat Australien erreicht und breitet sich zunehmend unter Wildtieren aus. Anfang September waren bereits mehr als 460 Fälle des hochpathogenen H5-Virus registriert. Zudem wurde das Virus erstmals bei Säugetieren nachgewiesen. Experten beschäftigt nun vor allem die Frage, welche weiteren Arten der einzigartigen australischen Tierwelt betroffen sein könnten. Und nun der Blick auf die wichtigsten Meldungen der Woche. Montag. Die Finanzlage der Pflegeversicherung verschärft sich weiter. In der ersten Jahreshälfte entstand ein Defizit von 770 Millionen Euro.
3: Nach Angaben des Spitzenverbands der gesetzlichen Krankenkassen könnten die Einnahmen bereits ab Oktober nicht mehr ausreichen, um die Pflegeleistungen vollständig zu finanzieren. Bis zum Jahresende werden demnach weitere 500 Millionen Euro benötigt. Damit steigt der Druck auf die Bundesregierung, die geplante Pflegereform voranzutreiben.
2: Dienstag. Ein Wahlkampfauftritt von Bundeskanzler Merz in Sachsen-Anhalt ist deutlich von den Bürgern quittiert worden. Merz ließ sich jedoch nicht beeindrucken und legte deutlich nach. Er warnte vor einer möglichen Regierung der AfD in Sachsen-Anhalt. Das Bundesland dürfe kein Experimentierfeld für Wutbürger werden, sagte Merz. Sollte die AfD die absolute Mehrheit erreichen oder das Land nach der Wahl nicht mehr regierbar sein, könnten nach Einschätzung des Kanzlers auch wirtschaftliche Folgen drohen. Mittwoch. Zwei Vorfälle an wichtigen Anlagen des deutschen Stromnetzes beschäftigen die Ermittler. An einer Umspannanlage im nordrhein-westfälischen Bergheim kam es zu einem schweren Kurzschluss, woraufhin 5 Kraftwerksblöcke mit insgesamt 4200 Megawatt vorsorglich vom Netz genommen wurden. An einem Umspannwerk in Brandenburg wurden zahlreiche selbstgebaute Flugkörper mit Zeitzündern entdeckt, mit denen offenbar Kurzschlüsse verursacht werden sollten. Donnerstag. Superbenzin der Sorte E10 ist in Deutschland so teuer wie nie zuvor. Der bundesweite Tagesdurchschnitt lag am Mittwoch bei 2,21,5 Euro je Liter und damit über dem bisherigen Rekord von 2,20,3 Euro aus dem März 2022. Der ADAC kritisiert die Mineralölkonzerne, dass die Preise unverhältnismäßig hoch sind und wesentlich günstiger ausfallen könnten. Freitag. Die Bundespolizei hat im ersten Halbjahr an den deutschen Landgrenzen gut 500 von über 1000 registrierten Asylsuchenden zurückgewiesen. Insgesamt wurden an den Landgrenzen rund 20.000 Menschen bei unerlaubter Einreise festgestellt. An deutschen Flughäfen wurden im gleichen Zeitraum rund 4.500 unerlaubte Einreisen registriert.
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2: Am Mikrofon Gisela Hoff. Die Vogelgrippe hat Australien erreicht und breitet sich zunehmend unter Wildtieren aus. Anfang September waren bereits mehr als 460 Fälle des hochpathogenen H5-Virus registriert. Zudem wurde das Virus erstmals bei Säugetieren nachgewiesen. Experten beschäftigt nun vor allem die Frage, welche weiteren Arten der einzigartigen australischen Tierwelt betroffen sein könnten. Und nun der Blick auf die wichtigsten Meldungen der Woche. Montag. Die Finanzlage der Pflegeversicherung verschärft sich weiter. In der ersten Jahreshälfte entstand ein Defizit von 770 Millionen Euro.
3: Nach Angaben des Spitzenverbands der gesetzlichen Krankenkassen könnten die Einnahmen bereits ab Oktober nicht mehr ausreichen, um die Pflegeleistungen vollständig zu finanzieren. Bis zum Jahresende werden demnach weitere 500 Millionen Euro benötigt. Damit steigt der Druck auf die Bundesregierung, die geplante Pflegereform voranzutreiben.
2: Dienstag. Ein Wahlkampfauftritt von Bundeskanzler Merz in Sachsen-Anhalt ist deutlich von den Bürgern quittiert worden. Merz ließ sich jedoch nicht beeindrucken und legte deutlich nach. Er warnte vor einer möglichen Regierung der AfD in Sachsen-Anhalt. Das Bundesland dürfe kein Experimentierfeld für Wutbürger werden, sagte Merz. Sollte die AfD die absolute Mehrheit erreichen oder das Land nach der Wahl nicht mehr regierbar sein, könnten nach Einschätzung des Kanzlers auch wirtschaftliche Folgen drohen. Mittwoch. Zwei Vorfälle an wichtigen Anlagen des deutschen Stromnetzes beschäftigen die Ermittler. An einer Umspannanlage im nordrhein-westfälischen Bergheim kam es zu einem schweren Kurzschluss, woraufhin 5 Kraftwerksblöcke mit insgesamt 4200 Megawatt vorsorglich vom Netz genommen wurden. An einem Umspannwerk in Brandenburg wurden zahlreiche selbstgebaute Flugkörper mit Zeitzündern entdeckt, mit denen offenbar Kurzschlüsse verursacht werden sollten. Donnerstag. Superbenzin der Sorte E10 ist in Deutschland so teuer wie nie zuvor. Der bundesweite Tagesdurchschnitt lag am Mittwoch bei 2,21,5 € je Liter und damit über dem bisherigen Rekord von 2,20,3 € aus dem März 2022. Der ADAC kritisiert die Mineralölkonzerne, dass die Preise unverhältnismäßig hoch sind und wesentlich günstiger ausfallen könnten. Freitag. Die Bundespolizei hat im ersten Halbjahr an den deutschen Landgrenzen gut 500 von über 1000 registrierten Asylsuchenden zurückgewiesen. Insgesamt wurden an den Landgrenzen rund 20.000 Menschen bei unerlaubter Einreise festgestellt. An deutschen Flughäfen wurden im gleichen Zeitraum rund 4.500 unerlaubte Einreisen registriert.
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2: Einen Anorak haben wir wohl alle. Diese Jacke, die vor Wind und Wetter schützt. Das Wort Anorak kommt aus der Sprache der Inuit. Und deren Kultur braucht auch einen Anorak. Denn den indigenen Völkern der Arktis weht schon seit langer Zeit ein scharfer Wind ins Gesicht, weil koloniale, politische und wirtschaftliche Interessen ihre Lebensweise bedrohen. Beim Arktisforum in Brüssel ging es jetzt 3 Tage lang um die Schätze und die Menschen der Arktis. Dabei stand auch das Thema Jugend der Arktis auf der Agenda. Wir sind 33 Jugendliche aus der Arktis und Europa, die sich zusammengetan haben, um politische Empfehlungen für die EU und die arktischen Staaten zu erarbeiten. Leitender Koordinator des Arctic Youth Dialogue 2026 ist Johan Nikolaus aus Schweden. Und er sagt, ich möchte mein Leben jeden Tag als Sami leben, mit Fischen gehen, mit dem Sammeln von Beeren und Pilzen, mit unserem Handwerk und als stolzer Rentierhirte. Meine Kultur und mein gelebtes Wissen sind wichtig. Und doch sieht die Mehrheitsgesellschaft das nicht so und versucht auch aktiv, mich davon zu überzeugen. In der Schule wurde meinem Bruder und mir gesagt, dass wir in der Pause nicht Sami sprechen sollten. Die Begründung war sowas wie, in Schweden sprechen wir Schwedisch. Unsere gelebte Kultur, unsere Lebensweise sind ein Menschenrecht. Nicht alle indigenen Jugendlichen in der Arktis können für sich selbst einstehen. Ich fordere die Finanzierung von Kultur-, Grenz- und generationenübergreifenden Kollaborationen. Ich möchte meine Kultur leben und ich möchte, dass unsere zukünftigen Generationen ihre Kultur leben können. In der Arktis leben etwa 400.000 indigene Völker, die zu mehr als 30 verschiedenen Kulturen gehören.
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2: Am Mikrofon Gisela Hoff. Die Vogelgrippe hat Australien erreicht und breitet sich zunehmend unter Wildtieren aus. Anfang September waren bereits mehr als 460 Fälle des hochpathogenen H5-Virus registriert. Zudem wurde das Virus erstmals bei Säugetieren nachgewiesen. Experten beschäftigt nun vor allem die Frage, welche weiteren Arten der einzigartigen australischen Tierwild betroffen sein könnten. Und nun der Blick auf die wichtigsten Meldungen der Woche. Montag. Die Finanzlage der Pflegeversicherung verschärft sich weiter. In der ersten Jahreshälfte entstand ein Defizit von 770 Millionen Euro.
3: Nach Angaben des Spitzenverbands der gesetzlichen Krankenkassen könnten die Einnahmen bereits ab Oktober nicht mehr ausreichen, um die Pflegeleistungen vollständig zu finanzieren. Bis zum Jahresende werden demnach weitere 500 Millionen Euro benötigt. Damit steigt der Druck auf die Bundesregierung, die geplante Pflegereform voranzutreiben.
2: Dienstag. Ein Wahlkampfauftritt von Bundeskanzler Merz in Sachsen-Anhalt ist deutlich von den Bürgern quittiert worden. Merz ließ sich jedoch nicht beeindrucken und legte deutlich nach. Er warnte vor einer möglichen Regierung der AfD in Sachsen-Anhalt. Das Bundesland dürfe kein Experimentierfeld für Wutbürger werden, sagte Merz. Sollte die AfD die absolute Mehrheit erreichen oder das Land nach der Wahl nicht mehr regierbar sein, könnten nach Einschätzung des Kanzlers auch wirtschaftliche Folgen drohen. Mittwoch. Zwei Vorfälle an wichtigen Anlagen des deutschen Stromnetzes beschäftigen die Ermittler. An einer Umspannanlage im nordrhein-westfälischen Bergheim kam es zu einem schweren Kurzschluss, woraufhin 5 Kraftwerksblöcke mit insgesamt 4200 Megawatt vorsorglich vom Netz genommen wurden. An einem Umspannwerk in Brandenburg wurden zahlreiche selbstgebaute Flugkörper mit Zeitzündern entdeckt, mit denen offenbar Kurzschlüsse verursacht werden sollten. Donnerstag. Superbenzin der Sorte E10 ist in Deutschland so teuer wie nie zuvor. Der bundesweite Tagesdurchschnitt lag am Mittwoch bei 2,21 Euro je Liter und damit über dem bisherigen Rekord von 2,20,3 Euro aus dem März 2022. Der ADAC kritisiert die Mineralölkonzerne, dass die Preise unverhältnismäßig hoch sind und wesentlich günstiger ausfallen könnten. Freitag. Die Bundespolizei hat im ersten Halbjahr an den deutschen Landgrenzen gut 500 von über 1000 registrierten Asylsuchenden zurückgewiesen. Insgesamt wurden an den Landgrenzen rund 20.000 Menschen bei unerlaubter Einreise festgestellt. An deutschen Flughäfen wurden im gleichen Zeitraum rund 4.500 unerlaubte Einreisen registriert.
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Buenos dias und guten Morgen, Gran Canaria. Ihr hört Mixradio Gran Canaria auf 101.1 und 104.8. Und hier ist heute das Radiofrühstück mit mir, Melvin. Ich hoffe, ihr hattet einen wunderschönen Start in diesen Samstag und seid jetzt auch schon ein bisschen wach oder habt zumindest die erste Kaffeetasse vor euch stehen und genießt vielleicht schon mal den Urlaub oder einfach auch, dass ihr heute frei habt. 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Und wir haben es jetzt genau 9.01 und 45 Sekunden kanarischer Zeit, beziehungsweise natürlich dann 9 Uhr, nicht 9.01, sondern 10.01 Uhr auf dem europäischen Festland. Und ich bin heute jetzt von 9 bis 11 für euch am Start. Und wir wollen gar nicht so viel Zeit verlieren, denn jetzt kommt schon der erste Song, nämlich Alan Jackson mit Long Way to Go.

so schnell können einfach 3 Minuten 37 schon vergehen. Das ist doch manchmal der Wahnsinn. So schnell vergeht die Zeit. Und deswegen schauen wir jetzt erstmal hier früh am Morgen aufs Wetter hier am Süden der Insel. Und was kann man sagen? Also die Wolken, sie sind da, die Wolkendecke, sie ist dicht. Anders geht es eigentlich gar nicht. Und das wird auch den Tag über so bleiben. Da haben wir leider keine Chance, dass die Sonne mal durchlugen könnte. Und das heute wird es nochmal richtig warm. Also wir haben Temperaturen zwischen 24 und 31 Grad. Aber das ist schon mal so ein Vorgeschmack auch für die nächsten Tage. Also gewöhnt euch mal wieder an die Temperaturen. Dennoch am Abend ist es vor allem sehr warm. Bei 27 bis 30 Grad dann heute auch noch, also auch am späten Nachmittag. Und auch nachts wird es weiterhin sehr bewölkt sein und dann vor allem die Temperaturen, die gehen trotzdem immer noch nicht wirklich runter, die bleiben maximal, wenn überhaupt, schafft es vielleicht 25 Grad zu messen. Und es gilt auch hier weiterhin ab heute auch fürs ganze Wochenende eine Warnung vor sehr, sehr hohen Temperaturen. Es kann also teilweise nochmal ein bisschen höher sein, was eben auch das Gefühlte angeht und vor allem auch in den Bergen. Die Luftfeuchtigkeit, die ist hoch, die liegt aktuell bei 75%, aber es ist Stand jetzt kein Regen zu erwarten. Da verwette ich auch mal mein Eis, was ich nachher essen werde, dass das auch nicht passieren wird. Die Beleuchtung des Mondes, die liegt gerade bei 39% und er wird um 16.08 Uhr aufgehen und der nächste Vollmond, der ist dann in 21 Tagen zu erwarten. Die Sonne, die ist heute um 7.43 Uhr theoretisch aufgegangen. Ich habe sie leider nicht gesehen, aber der Himmel, der war sehr schön gefärbt, was ich hier so aus dem Studio sehen konnte. Und untergegangen oder untergehen wird sie eher besser gesagt heute um 20.18 Uhr. Heißt, ihr merkt es vielleicht auch schon, die Tage, die werden wirklich jetzt schrittweise Stück für Stück immer kürzer. Die Wassertemperatur, die liegt aktuell bei 26 Grad, also wunderschön warm, vielleicht jetzt nochmal frühst ins Wasser zu springen. Und die nächste Flut, die war oder passiert gerade immer noch, denn die war jetzt, hat um 8.22 Uhr gestartet und die nächste Ebbe, die folgt dann um 14.57 Uhr und dann heute Abend die nächste Flut um 21.17 Uhr. So, jetzt gucken wir einmal aufs Wetter und gehen rüber aufs spanische Festland, denn da ist es warm. Also ich fange mal an mit dem wärmsten Ort heute, das sind Murcia und Badajoz, die haben 37 Grad. In Madrid, da werden es 35 Grad. In Bilbao 28 Grad, Saragossa 38 Grad. Das ist hier sogar der Spitzenreiter, wow. Barcelona 33 Grad, Valencia 32 Grad, Malaga 30 Grad, Sevilla 35 Grad, Lissabon, wir schauen mal schnell darüber nach, Portugal 35 Grad und in Porto 28 Grad. Und natürlich Palma de Mallorca darf nicht fehlen, 34 Grad. Und auf Las Palmas hier auf Gran Canaria 28 Grad. Schauen wir mal rüber nach Deutschland und auch da ziemlich bunt gemischt heute, denn wir haben im Vergleich zu Spanien ziemlich wildes Wetter, denn da, ganz fürs Festland kann ich mal zusammenfassen, auch vor allem viel Sonne und auch ein paar Wolken. Für Deutschland sieht das aber ein bisschen anders aus. Wir fangen mal im Norden an und arbeiten uns ein bisschen durch. Kiel 17 Grad, Sonne und Regen möglich und dann natürlich Hamburg 17 Grad, auch Sonne, Wolken und Regenmix. In müssen wir mal kurz gucken, ich bin hier ein bisschen verrutscht bei meinem Computer. Rostock, sogar Gewitter möglich und das nur bei 17 Grad. Berlin 19 Grad, Sonne, Regen und auch Gewitter möglich. Magdeburg 21 Grad, Sonne und auch ein bisschen Regen möglich. Das gilt auch für Hannover sowie auch Kassel und Erfurt. Das alles tatsächlich temperaturmäßig total identisch. Dann haben wir Dresden, 22 Grad Sonne und Wolken. Nürnberg, 24 Grad Sonne und Wolken. Frankfurt, 24 Grad Sonne und Wolken. Natürlich auch Köln, Sonne und Wolken bei 21 Grad. Karlsruhe, volle Sonne mit 26 Grad. Stuttgart, Sonne, Wolken, 25 Grad. Freiburg, 26 Grad Sonne, Wolken. Und München, Sonne, Wolken und ein bisschen Regen. Schauen wir mal schnell rüber nach Österreich. Für Wien, 25 Grad sind heute bei euch mit drin und Sonne und Wolken und auch Regen. Das gilt auch für Graz hier, aber für 22 Grad und Salzburg gilt das auch für 23 Grad und in Innsbruck auch 25 Grad mit Sonne, Wolken und Regen. Schauen wir mal rüber in die Schweiz. Das ist natürlich auch nicht, darf ich auch nicht vergessen hier, denn wir haben dort natürlich auch viele deutsche Hörer. Also Grüße gehen an euch alle raus. Da sind für euch zu erwarten in Zürich 26 Grad Sonne, Wolken und ein bisschen Regen. Auch das gilt für Bern sowie in Genf tatsächlich 30 Grad und Sonne und Wolken. Und wir schauen mal noch nach Luzern des Landesinnere 24 Grad und Sonne und ein bisschen Regen. Und nochmal ein bisschen ins europäische Ausland, damit ihr euch nicht ganz so doll ärgert, dass ihr vielleicht hier gerade auf Gran Canaria Urlaub macht. Denn zum Beispiel in London ist tatsächlich heute mal Sonne bei 23 Grad, Paris Sonne und 24 Grad. Gut, da bin ich ein bisschen neidisch, aber wenn wir nochmal so nach Südeuropa gucken, ist es doch auch ganz schön warm. Zum Beispiel in Athen 34 Grad und Sonne und zum Beispiel auch in Ankara fast 30 Grad und Sonne. Also da ist es mir heute doch mit ein bisschen Wolken doch hier auf Gran Canaria ein bisschen lieber. Und jetzt machen wir musikalisch erstmal weiter mit ABBA und hier kommen sie mit Money, Money, Money.

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1: Adele mit When We Were Young hier bei Mixradio Gran Canaria beim Radiofrühstück mit mir Melvin um 9.22 Uhr. Und da blicken wir heute am Wochenende mal weit in die Sterne hinaus, denn wir fangen mal mit einer Erfolgsgeschichte an, nämlich einem deutsch-französischen Projekt bzw. einem Rover, der heißt Idefix. Und da können wir uns vielleicht alle zurückerinnern an, nämlich jetzt habe ich gerade an Obelix und jetzt habe ich gerade den anderen Namen vergessen, das ist, kann doch nicht sein. Mir fällt da gleich wieder ein. Zumindest startet demnächst ein deutsch-französischer Rover eben nach Idefix. Asterix und Obelix, jetzt habe ich's. Nämlich genau danach ist der Rover nämlich benannt und der ist nur so groß wie eine eine Getränkekiste und nur 25 Kilogramm schwer. Und der soll nämlich auf dem Marsmond Phobos landen und das soll 2029 passieren. Aber das dauert auch ganz schön lange alles, denn der wird vermutlich entweder noch dieses Jahr oder Anfang nächsten Jahres starten und dann braucht der ein Jahr bis zum Mars und dann muss er sich auch erstmal noch um den Marsmond quasi in der Umlaufbahn bahnen und dann dort landen und diesen dann entdecken. Und das ist wirklich spannend, denn er soll uns natürlich neue Erkenntnisse bringen und er wird dann auch der allererste Rover sein, der eben auf einem, sagen wir mal, außerterrestrischen, also außerhalb des Erde-Mond-Systems auf einem Mond landen wird und dann diesen untersuchen wird mit wissenschaftlichen Instrumenten. Das ist also sehr, sehr interessant, was da passieren wird. Und auch da sieht man mal, dass Deutschland und Frankreich, was zumindest den Weltraum angeht, gar nicht so weit hinterherhinken, sondern dass wir so eventuell auch tatsächlich dafür sorgen könnten, dass was ganz Neues passiert für uns Mensch, für uns Menschen und auch für die Menschheit. Und wer weiß, vielleicht schießt ja dieser Rover dann auch ein Bild vom Mars von eben dem Marsmond aus. Aber das wird natürlich die Zeit zeigen. Und wir machen jetzt erstmal ein bisschen weiter mit Alan Morissette. Und eigentlich passt das auch. Hoffentlich hat dieser Rover auch einen guten Guardian, einen guten Beschützer, dass das alles so gut funktionieren wird, wie die Raumfahrtbehörden das so planen. In dem Sinne, die ESA.

Sting, Sheeran C. und Englishman bzw. African in New York. Und wir haben es jetzt genau 9:30 hier bei Mixradio Gran Canaria. Und damit kommen wir heute eigentlich zu dem Thema, was uns jetzt durch die Sendung begleiten wird. Denn seit jeher ist ja der Mensch ein geborener Entdecker. Wir haben uns über alle Kontinente ausgebreitet und wagten uns auf hölzernen Flößen über Ozeane, angetrieben von Neugier, was sich wohl hinter dem Horizont verbirgt. Dieser tiefe, verwurzelte Verdrang nach eben ungebrochenem Wissen, was wir noch nicht über die Welt haben, der hat sich nun über ganz andere Horizonte verschoben. Denn unsere Reisen führen wir nun in die unerforschten Tiefen der Ozeane und die Weiten des Weltalls. Und die wohl bekanntesten Stellvertreter der Menschheit im All sind eben die Raumsonder Voyager 1 und Voyager 2. Und die beiden sind jetzt bald seit 5 Jahrzehnten unterwegs und stellen Jahr für Jahr neue Rekorde auf. Und sie sind eben die am weitesten von der Erde entfernten Objekte, die die Menschheit je erschaffen hat. Und Voyager 1, das steht sogar davor, einen neuen Meilenstein zu setzen, denn sie wird die erste Sonde sein, deren Entfernung wir nicht nur in Kilometern oder astronomischen Einheiten, kurz AE, messen, sondern in der Strecke, die Licht in einer bestimmten Zeit zurücklegt. Und dabei kommen wir heute zu einem Jubiläum, denn am 5. September 1977, da ist nämlich eine Sonde gestartet, nämlich Voyager 1. Und das ist Wahnsinn, denn sie ist jetzt nun mal über 5 Jahrzehnte schon unterwegs und das kann man sich ja teilweise überhaupt nicht vorstellen. Das heißt, es sind Stand jetzt bald 50 Jahre, denn das jährt sich im nächsten Jahr. Und deswegen schauen wir heute mal auf die beiden Sonden, denn das ist wirklich spannend, wohin die schon die Wissenschaft und auch die Astronomie gebracht haben, denn wir wissen dadurch ziemlich viel über unser Sonnensystem und lernen immer noch dazu. Und was eben zum Beispiel Voyager 1 uns schon alles hat sehen lassen und welche Erkenntnisse diese Mission übrigens schon brachte, dazu dann gleich mal ein bisschen mehr. Aber vorher hören wir ein bisschen Musik und die kommt jetzt von Britney Spears mit Perfume.

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Alex Rings mit Miss Kiss Kiss Bang. Hier bei Mixradio Gran Canaria um 9.45 Uhr noch in der Früh. Vielleicht für die einen, die gerade erst aufgewacht sind. Und wir sind, oder wir begleiten immer noch Raumsonde Voyager 1 durchs All, die nämlich vor 49 Jahren vom Weltraumbahnhof Cape Canaveral abhob, um eben unser Wissen vor allem über die Planeten in unserem Sonnensystem auszubauen, aber tatsächlich auch noch viel mehr eigentlich für uns herausgefunden hat und immer noch herausfindet. Denn tatsächlich, das ist ganz toll spannend, hat sie nämlich, dafür ist sie auch mit bekannt, vielleicht kennt ihr auch das Wort, nämlich das sogenannte Familienporträt, nämlich am 14. Februar 1990 hat sie nämlich ein letztes Mal nämlich ein Fotomosaik erstellt, das nämlich die 6 Planeten des Sonnensystems in Farbe zeigt und auch die Sonne. Für die Wissenschaft hatte das nämlich damals eigentlich keinen so wichtigen Wert, aber wie gesagt, es zeigt einmal auch, wie groß und auch wie klein am Ende die Erde eigentlich in unserem Sonnensystem ist. Und besonders auch eine Aufnahme, die erregte ja auch zum Beispiel Aufmerksamkeit, nämlich der Pale Blue Dot. Nämlich das wurde nämlich 2001 zu einem der 10 besten Fotos der Weltraumwissenschaft gewählt, denn es ist heute das einzige Foto, das die Erde nämlich aus einer Distanz von 6,4 Milliarden Kilometern zeigt. Und da sind wir nur ein ganz, ganz kleiner Punkt auf diesem großen Bild. Zudem besuchte die Sonde übrigens auch Saturn und Jupiter und sammelte richtig viele Daten, sodass wir teilweise heute sehr, sehr viel mehr wissen. Und sie war übrigens auch die erste Sonde, die vorbeigeflogen ist. Und das ist wirklich sehr, sehr spannend, denn auch die geschossenen Bilder, die wir heute kennen, über Europa zum Beispiel einen Mond rund um den Jupiter, der nämlich zum Beispiel auch Wasser besitzen könnte und es dort eventuell auch Leben geben könnte. Zudem besitzt auch Voyager 1 eine der Vielleicht kennt ihr sie auch, nämlich der Voyager Golden Records, denn das sind nämlich Datenplatten, beziehungsweise auch, wie gesagt, Schallplatte im Volksmund ja nun mal bekannt, die nämlich zum Beispiel Bild- und Audioinformationen über die Menschheit besitzen, und auf der Vorderseite befindet sich nämlich eine Art Gebrauchsanleitung und eine Karte, die eben die Position der Sonne zeigt. Also, falls irgendwann jemand Außerirdisches diese Sonde finden wird, dann weiß er im Zweifel vielleicht mehr über uns Menschen. Die Frage ist natürlich auch, ob diese Person einen Plattenspieler damit dabei hat. Und jetzt machen wir erstmal musikalisch weiter mit Stacey Q mit Two of Hearts, denn in der nächsten Stunde widmen wir uns nämlich dem zweiten Begleiter, nämlich Voyager 2, die ist nämlich auch unterwegs im All, aber dazu dann gleich mehr nach den Nachrichten, und dann sehen wir uns, beziehungsweise wir hören uns zur vollen Stunde dann wieder.

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2: Am Mikrofon Gisela Hoff. Die Vogelgrippe hat Australien erreicht und breitet sich zunehmend unter Wildtieren aus. Anfang September waren bereits mehr als 460 Fälle des hochpathogenen H5-Virus registriert. Zudem wurde das Virus erstmals bei Säugetieren nachgewiesen. Experten beschäftigt nun vor allem die Frage, welche weiteren Arten der einzigartigen australischen Tierwelt betroffen sein könnten. Und nun der Blick auf die wichtigsten Meldungen der Woche. Montag. Die Finanzlage der Pflegeversicherung verschärft sich weiter. In der ersten Jahreshälfte entstand ein Defizit von 770 Millionen Euro.
3: Nach Angaben des Spitzenverbands der gesetzlichen Krankenkassen könnten die Einnahmen bereits ab Oktober nicht mehr ausreichen, um die Pflegeleistungen vollständig zu finanzieren. Bis zum Jahresende werden demnach weitere 500 Millionen Euro benötigt. Damit steigt der Druck auf die Bundesregierung, die geplante Pflegereform voranzutreiben.
2: Dienstag. Ein Wahlkampfauftritt von Bundeskanzler Merz in Sachsen-Anhalt ist deutlich von den Bürgern quittiert worden. Merz ließ sich jedoch nicht beeindrucken und legte deutlich nach. Er warnte vor einer möglichen Regierung der AfD in Sachsen-Anhalt. Das Bundesland dürfe kein Experimentierfeld für Wutbürger werden, sagte Merz. Sollte die AfD die absolute Mehrheit erreichen oder das Land nach der Wahl nicht mehr regierbar sein, könnten nach Einschätzung des Kanzlers auch wirtschaftliche Folgen drohen. Mittwoch. Zwei Vorfälle an wichtigen Anlagen des deutschen Stromnetzes beschäftigen die Ermittler. An einer Umspannanlage im nordrhein-westfälischen Bergheim kam es zu einem schweren Kurzschluss, woraufhin 5 Kraftwerksblöcke mit insgesamt 4200 Megawatt vorsorglich vom Netz genommen wurden. An einem Umspannwerk in Brandenburg wurden zahlreiche selbstgebaute Flugkörper mit Zeitzündern entdeckt, mit denen offenbar Kurzschlüsse verursacht werden sollten. Donnerstag. Superbenzin der Sorte E10 ist in Deutschland so teuer wie nie zuvor. Der bundesweite Tagesdurchschnitt lag am Mittwoch bei 2,21,5 € je Liter und damit über dem bisherigen Rekord von 2,20,3 € aus dem März 2022. Der ADAC kritisiert die Mineralölkonzerne, dass die Preise unverhältnismäßig hoch sind und wesentlich günstiger ausfallen könnten. Freitag. Die Bundespolizei hat im ersten Halbjahr an den deutschen Landgrenzen gut 500 von über 1000 registrierten Asylsuchenden zurückgewiesen. Insgesamt wurden an den Landgrenzen rund 20.000 Menschen bei unerlaubter Einreise festgestellt. An deutschen Flughäfen wurden im gleichen Zeitraum rund 4.500 unerlaubte Einreisen registriert.
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Ihr hört im Mixradio Gran Canaria und das Radiofrühstück mit mir, Melvin. 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Ja, und wir haben jetzt eine Stunde schon geschafft. So schnell vergeht die Zeit und wir gucken natürlich weiter ins All und verfolgen die Voyager-Sonden der NASA auf ihrem Weg durch das All und dass sie sich Tag für Tag und auch Sekunde für Sekunde tatsächlich immer weiter von der Erde entfernen und damit in Bereiche vordringen, die wir Menschen noch gar nicht kennen oder auch generell ist Dinge, die wir Menschen geschafft haben, noch nie so weit geschafft haben. Aber vorher einmal ein kleiner Wachmacher für alle, die vielleicht noch ein bisschen schlaftrunken sind jetzt hier um 10.03 Uhr kanarischer Zeit oder auch um 11.03 Uhr natürlich auf dem europäischen Festland, wenn ihr uns natürlich von dort hört, weil ihr immer noch den Süden und den Urlaub im Ohr haben wollt. Hier kommt nämlich Avicii mit Wake Me Up.

TJ Roxette mit The Loneliest Girl in the World. Hier bei Mix Radio Gran Canaria um 10.10 Uhr kanarischer Zeit oder 11.10 Uhr auf dem europäischen Kontinent. Und da kommen wir jetzt zu einem Reisenden im All, den wir zumindest schon kennen, aber es ist Voyager 2, denn eben gerade ging es um Voyager 1 und jetzt beschäftigen wir uns um die Schwestersonde. Und die ist nämlich schon ein bisschen früher gestartet als nämlich Voyager 1, nämlich am 20. August 1977 und das natürlich auch vom Weltraumbahnhof Cape Canaveral in den Vereinigten Staaten natürlich. Und sie ist nämlich identisch aufgebaut wie Voyager 1, hat also zum Beispiel auch einen goldenen Rekord mit an Bord, nämlich eben eine goldene Schallplatte, wo eben Audioinformationen und auch Bildinformationen über die Menschheit gespeichert sind. Bei Voyager 2 ist aber der Unterschied, dass sie nämlich auch eine der Raumsonden ist, die natürlich schon am weitesten entfernt ist von der Erde, aber eben nicht mit am... Jetzt muss ich mal ganz kurz gucken. Ich glaube, ich habe mir das richtig aufgeschrieben. Denn sie ist nämlich, genau, sie ist nämlich das zweitentfernteste Objekt. Ich wollte mich gerade sagen, dass am meisten, das stimmt aber nicht, denn sie ist ein bisschen langsamer als ihre Schwestersonde. Und vor allem auch spannend ist hier auch, dass sie zum Beispiel am Jupiter-System vorbeigeflogen ist und damit ihre Schwestersonde Voyager 1 ziemlich abgelöst hat, weil die war nämlich ein bisschen schneller. Und auch natürlich hat Voyager 2 auch noch andere Planeten untersucht, nämlich eben auch zum Beispiel den Saturn, da ist sie vorbeigeflogen. Und zum Beispiel auch, und das ist ganz so spannend, sie hat nämlich auch beim Saturn, nämlich beim Vorbeiflug, nämlich polarlichtähnliche Phänomene auch mit beobachtet. Das zeigt, dass unser Sonnensystem doch ziemlich spannend ist. Und sie vor allem, ganz kurz mal, ne, ich möchte das kurz mal sagen, falls irgendwer von euch sagt, ihr macht im Urlaub viele Bilder. Voyager 2 hat alleine nur beim Jupiter-System mehr als 13.000 Bilder geschossen. Das sind ganz schön viele Bilder. Und da werden einige immer noch heute ausgewertet. Und es gibt vor allem noch viel, viel mehr zu wissen, denn auch die Mission wurde am Anfang noch ein bisschen verändert, weil man überrascht war, dass alles so gut funktioniert, aber dazu gleich ein bisschen mehr. Vorher hören wir erstmal noch ein bisschen Musik und hier kommt California Sober, nämlich von Post Malone und Chris Stapleton.

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Arthur Franklin mit Respekt hier bei Mix Radio Gran Canaria um 10.19 Uhr kanarischer Zeit. Und wir begleiten nochmal ein bisschen weiter Voyager 2, die Raumsonde der NASA, die durchs All rast und viele Meilensteine bei der Weltraumforschung mitgelegt hat. Denn sie ist nämlich eine der wenigen Sonnen gewesen, die nämlich am Uranus vorbeigeflogen ist und da vor allem ganz viele neue Uranusmonde neu entdeckt hat. Und vor allem ganz spannend ist auch noch, dass sogar ein Mond, den nämlich die Sonne entdeckt hat, der wurde erst 13 Jahre später nochmal durch Aufnahmen der Sonne tatsächlich entdeckt. Denn die hat man erst 2003 gefunden. Und spannend ist natürlich auch, wie schnell vor allem die Sonne, oder nicht so schnell, sondern die Sonne ist vor allem mit nur einem geringen Abstand von 80.000 Kilometern auch an einem Mond bzw. am Uranus vorbeigeflogen. Und das ist wirklich sehr, sehr spannend. Und vor allem dann noch wurde nämlich Voyager 2 auch nochmal ein bisschen eingedenkt, dass sie nämlich auch noch am Neptun vorbeiflog. Und das natürlich auch nochmal echt, echt spannend. Und da hat die Sonde nämlich wirklich auch nochmal viele Bilder zur Erde geschickt. Und zwar über 9.000. Ich glaube, davon werdet ihr auch nicht so viele im Urlaub schaffen, weil sonst, glaube ich, fliegt euch, glaube ich, euer Telefon um die Ohren oder die Kamera, denn das ist wahnsinnig viel. Und wie gesagt, Voyager 2 ist damit eine wirklich der wenigen Sonnen, die uns wahnsinnig viel Wissen gebracht hat über auch das äußere Sonnensystem. Und auch diese Sonde ist jetzt unterwegs in den interstellaren Raum, also den Raum zwischen Sonnensystemen, denn sie hat wohl nach den neuesten Erkenntnissen auch die Heliopause erreicht. Das bedeutet den Zeitraum zwischen, wenn ein Objekt nämlich das Sonnensystem verlässt und dann eben ins All weiter hinausfliegt und eben auch die Anziehungskraft der Sonne in dem Sinne verlässt. Und das ist natürlich wahnsinnig spannend, weil das ist unglaublich weit weg, das kann man sich einfach nicht vorstellen. Ich sage mal so, dazu im Vergleich sind wir ein winziges Sandkorn hier am Strand in Playa de Ingles. Und jetzt machen wir erstmal musikalisch noch ein bisschen weiter, nämlich mit Sunburn von Tucker Wetmore.

Und jetzt um 10.24 Uhr schauen wir einmal auf die Themen, die uns gleich in den Lokalnachrichten erwarten. Denn der spanische Wetterdienst, der warnt vor Hitze, Stürmen und auch Dunst jetzt auf den Kanarischen Inseln. Es wird ein turbulentes Wochenende, was das Wetter angeht. Auch es gibt auch zudem eine Waldbrand- und Hitzewarnung für Gran Canaria und Teneriffa. Agaete hat übrigens in den letzten Stunden mehrere Erdbeben erlebt und die Kanaren, die kritisieren Sanchez' Pläne für Ceuta als politischen Trick. Telde gibt zudem übrigens über 100.000 Euro für den Ersatz von Vandalismus geschädigten Containern aus und das Leitungswasser auf den Kanaren, da sagt eine Expertin, das sei eigentlich von der Qualität her sehr gut, denn der Chlorgeschmack, der bedeutet eben nicht, dass das schlecht sei. Dazu dann gleich mehr, aber bis dahin haben wir noch einen Song und der kommt jetzt von Owl City mit When Can I See You Again?

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1: Und heute ist Samstag, der 5. September und wir haben es jetzt 10.29 Uhr kanarischer Zeit. AEMET warnt vor Hitze, Stürmen und Dunst auf den Kanaren. Die Kanarischen Inseln erwarten ein turbulentes Wochenende. Die Wetterbehörde AEMET hat die gelbe Warnung vor Hitze mit bis zu 35 Grad in Tejeda und im Südwesten Kanarias herausgegeben, sowie auch sie warnt vor starken Wind und Gewittern. Zudem hält sich der Dunst hartnäckig. Zum Teil kann es am Samstag und Sonntag eben zu sehr, sehr schwülen Nächten mit Temperaturen rund um 25 Grad kommen. Waldbrand- und Hitzewarnung für Gran Canaria und Teneriffa. Die Regierung der Kanarischen Inseln hat für Gran Canaria und Teneriffa ab dem heutigen Samstag von 10 Uhr an eine Waldbrandwarnung ausgerufen. Gleichzeitig gilt eine Vorwarnung für die anderen westlichen Inseln. Zusätzlich herrschen nämlich geringe Luftfeuchtigkeit und starke Passatwinde mit Böen, die Brandgefahr erhöhen. Blitzeinschläge durch mögliche Gewitter könnten nämlich bis Samstagvormittag Waldgebiete gefährden. Die Generaldirektorin für Katastrophenschutz rät, Reisen und Pilgerfahrten zum Beispiel zum El Pino-Fest in den kühlsten Stunden zu planen und ausreichend zu trinken und eben auch Risikopersonen zu schützen. Agaete von 10 Erdbeben innerhalb weniger Stunden erschüttert. In Agaete registrierte das Nationale Geographische Institut am Donnerstagnachmittag bis Freitag früh eine Erdbebenserie mit 10 Beben. Die beiden stärksten mit einer Magnitude von 2,1 und 1,9 waren im Stadtzentrum im Agaete-Tal schwach spürbar. Alle Beben lagen in Tiefen zwischen 1 bis 10 Kilometern. Die seismische Aktivität ist in der Region häufig. In den letzten 3 Monaten gab es rund 20 Beben, das stärkste 2025 mit einer Magnitude von 2,9 im Nordosten Gran Canarias, das war nämlich mäßig spürbar. Die aktuellste Serie gilt als normale tektonische Aktivität und sei kein Anzeichen für eine Magmabewegung. Die Kanaren kritisieren Sánchez' Pläne für Ceuta als politischen Trick. Der Sprecher der kanarischen Regierung, Alfonso Cabello, wirft Premierminister Pedro Sánchez vor, die Forderung, Ceuta zur äußersten Region zu erklären, nur politische Effekte. Die EU-Entscheidung liege nicht in spanischer Hand und die Einstufung löse keine akuten Probleme wie geschlossene Geschäfte oder Obdachlosigkeit in Ceuta. Statt Improvisation brauche es konkrete Antworten auf die Migrationskrise, die seit über einem Monat anhalte. Telde gibt mehr als 100.000 Euro für Ersatz von Vandalismus geschädigten Containern aus. Der Stadtrat von Telde stellt mehr als 100.000 Euro bereit, um durch Vandalismus zerstörte Container zu ersetzen. Allein in diesem Jahr wurden bereits 64 Behälter in verschiedenen Stadtteilen beschädigt. Der jüngste Vorfall, der ereignete sich am 30. August. Leitungswasser auf den Kanaren. Der Chlorgeschmack bedeutet nicht, dass es eine schlechte Qualität hat. Anna Rodriguez, die ist Apothekerin und Wasserqualitätsexpertin, die räumt mit Mythen hier auf den Kanarischen Inseln, was das Leitungswasser geht auf. Nur weil es nach Chlor schmeckt, ist es nicht schlecht. Chlor diene der Desinfektion in seinen kontrollierten Konzentrationen unbedenklich. Die Wasserqualität habe sich durch Investitionen in Entsalzung, Versickerung und den Brunnen deutlich verbessert. Denn das Leitungswasser, das ist heute einwandweit trinkbar und 1000-mal besser als Flaschenwasser, betont Rodriguez. Das waren die Lokalnachrichten hier auf Mixradio Gran Canaria. Die könnt ihr wie immer nachlesen auf unserer Webseite mixradio.eu/lokalnachrichten oder geht auf Facebook. Da findet ihr die unter Mixradio Gran Canaria New Generation. Oder geht auf Instagram, da findet ihr uns unter mixradio_fm.

Und hier einmal eine Coverversion von Willie William mit Trompeter hier bei Mixradio Gran Canaria um 10.39 Uhr. Und da schauen wir jetzt hier nochmal als letzten kleinen Themenpunkt einmal auf eine kleine Sonde, nämlich der europäischen und japanischen Raumfahrtbehörden, die nämlich bald zum Merkur kommen wird. Und die heißt nämlich BP Colombo. Und die reist nämlich jetzt zum sonnennächsten Planeten, um diesen ein bisschen zu erkunden und mehr über ihn herauszufinden. Und das dauert vor allem richtig lange. Das dauert nämlich 8 Jahre. Und man würde ja denken, Mensch, das könnte ja schneller gehen, weil es ja zur Sonne geht, ne? Und durch Schwerkraft und alle Dinge. Das Problem ist, die Sonne muss immer abbremsen, weil die wird so schnell, dass sie sonst am Merkur vorbeischießen würde. Und wir würden es gar nicht mehr richtig hinbekommen, überhaupt diese Sonde um den Planeten eben auf eine Laufbahn zu bekommen. Also da spielt die Physik ein bisschen gegen uns. Und das ist natürlich auch ganz interessant. Und vor allem auch eben nutzt die Sonde eben die Gravitation zum Teil der anderen Planeten, also zum Beispiel auch der Venus, als Bremse, um eben nicht zu schnell zu werden. Und so flog sie insgesamt zum Beispiel 3-mal an Erde und Venus, sowie 6-mal jetzt schon am Merkur vorbei. Und jedes Mal wurde eben damit ein bisschen Bewegungsenergie entzogen und die Geschwindigkeit passte sich eben immer mehr dem Merkur an. Also sie hat eine lange Reise gehabt, um dann endlich am 21. November nämlich in eine Umlaufbahn um den Planeten einzuschwenken und dann eben ganz viele Fragen, die wir zum Beispiel zu Merkur haben, zum Beispiel zu seinem Magnetfeld, zu seinem Eisenkern, aber auch zu vielen anderen Dingen, die dieser Planet doch ausmacht, eben mehr herauszufinden. Und das Budget übrigens, das war ziemlich teuer, nämlich 1,7 Milliarden Euro, aber es soll uns eben beispiellose Einblicke in den Merkur verschaffen und ein neues Kapitel in unserem Verständnis des Sonnensystems aufschlagen. So heißt es nämlich von der ESA-Missionsleiterin Santana Martinez. Und jetzt machen wir musikalisch schon mal ein bisschen weiter. Hier kommt Curry Heart mit Sunglasses at Night.

Madonna mit Dance Eteria hat doch hier schon mal einen guten Stein gelegt, dass ihr vielleicht heute alle richtig tanzend und vor allem mit guter, positiver Energie durch den Tag geht. Denn das waren jetzt hier 2 Stunden Radiofrühstück, einmal eine Samstag-Edition hier bei Mixradio Gran Canaria mit mir, Melvin. Ich hoffe, es hat euch gefallen. Ich hoffe, ihr hattet einen schönen Start so in den Tag mit ein paar Weltraumthemen, dass wir durchs All gesaust sind mit einigen Sonden und vielleicht habt ihr so ein bisschen mehr Besserei wissen, wie ich es immer schön nenne, und könnt mal ein bisschen glänzen, wenn es mal ums All geht, wenn eine Sonde der NASA startet oder es um einen Raketenstart ging von einem Unternehmen oder von mehreren Unternehmen auf dieser Welt, die das ja machen, dann habt ihr mal was sehr, sehr Spannendes zu erzählen und alle liegen euch, sagen wir mal, zu Füßen, wenn ihr damit gutem Wissen einmal um euch werfen könnt. Und ich beende heute meine Sendung mit einem sehr schönen Song, den finde ich, der ist sehr passend. Mit dem geht damit auch mit viel Energie weiter durchs Wochenende und ins Wochenende, falls ihr auch noch mal ein bisschen arbeiten musstet. Das ist ja kein Problem, denn diesen Song, den muss ich eigentlich gar nicht so sehr anteasern, den kennt ihr alle, denn jetzt kommt nämlich eigentlich Rente de la Zona, nämlich Mas Macarenas gemeinsam mit Los Del Rios. Habt ein wunderschönes Wochenende und bleibt natürlich weiter dran, denn es läuft wie immer richtig gute Musik hier bei Mixradio Gran Canaria, auch am Wochenende.

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2: Mit Gisela Hoff. Giorgia Melonis Regierung hat einen historischen Rekord aufgestellt. Seit der Gründung der Italienischen Republik 1946 war kein Kabinett länger ununterbrochen im Amt. Die Mitte-Rechts-Koalition wurde am 22. Oktober 2022 vereidigt und kommt damit auf über 1400 Tage Regierungszeit. Meloni überholte den bisherigen Rekordhalter Silvio Berlusconi. Damit hält sich Melonis Regierung deutlich länger als von ihren politischen Gegnern zu Beginn ihrer Amtszeit erwartet. Deutschland unterstützt die Ukraine mit weiteren 250 Millionen Euro bei der Reparatur ihrer Energieinfrastruktur. Bundeswirtschaftsministerin Reiche betonte, die Energieversorgung sei weiterhin besonders stark vom Krieg betroffen. Gemeinsam mit der deutschen Wirtschaft solle deshalb auch der Wiederaufbau unterstützt und privates Kapital mobilisiert werden. Nach dem Fund einer verdächtigen Abschussvorrichtung aus einem Umspannwerk in Dormagen geht die Polizei von einem möglichen weiteren Sabotageversuch aus. Schäden an der Energieinfrastruktur wurden dort nicht festgestellt. Auch in Weißweiler bei Aachen rückten Einsatzkräfte aus, nachdem ein Bekennerschreiben einen möglichen Angriff auf die dortige Stromversorgung erwähnt hatte. Als möglicher Verfasser wird ein Mann aus Gevelsberg genannt, nachdem die Polizei sucht. Ob er tatsächlich mit den Vorfällen in Verbindung steht oder als Trittbrettfahrer auftritt, ist bislang offen. Die Ermittler prüfen damit auch mögliche Zusammenhänge mit den bereits bekannten Fällen in Bergheim und Jenschwalde. In Calw können Besucher künftig auf ungewöhnliche Weise in Richtung Innenstadt gelangen. Durch den Stadtgarten wurden zwei große Rutschen gebaut, die 43 und 17 Meter lang sind. Nach zahlreichen Testfahrten müssen die Anlagen noch vom TÜV abgenommen werden. Danach soll es mit bis zu 35 Kilometern pro Stunde bergab gehen. Die Vogelgrippe hat Australien erreicht und breitet sich zunehmend unter Wildtieren aus. Anfang September waren bereits mehr als 460 Fälle des hochpathogenen H5-Virus registriert. Zudem wurde das Virus erstmals bei Säugetieren nachgewiesen. Experten beschäftigt nun vor allem die Frage, welche weiteren Arten der einzigartigen australischen Tierwelt betroffen sein könnten.
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2: Mit Gisela Hoff. Giorgia Melonis Regierung hat einen historischen Rekord aufgestellt. Seit der Gründung der Italienischen Republik 1946 war kein Kabinett länger ununterbrochen im Amt. Die Mitte-Rechts-Koalition wurde am 22. Oktober 2022 vereidigt und kommt damit auf über 1400 Tage Regierungszeit. Meloni überholte den bisherigen Rekordhalter Silvio Berlusconi. Damit hält sich Melonis Regierung deutlich länger als von ihren politischen Gegnern zu Beginn ihrer Amtszeit erwartet. Deutschland unterstützt die Ukraine mit weiteren 250 Millionen Euro bei der Reparatur ihrer Energieinfrastruktur. Bundeswirtschaftsministerin Reiche betonte, die Energieversorgung sei weiterhin besonders stark vom Krieg betroffen. Gemeinsam mit der deutschen Wirtschaft solle deshalb auch der Wiederaufbau unterstützt und privates Kapital mobilisiert werden. Nach dem Fund einer verdächtigen Abschussvorrichtung aus einem Umspannwerk in Dormagen geht die Polizei von einem möglichen weiteren Sabotageversuch aus. Schäden an der Energieinfrastruktur wurden dort nicht festgestellt. Auch in Weißweiler bei Aachen rückten Einsatzkräfte aus, nachdem ein Bekennerschreiben einen möglichen Angriff auf die dortige Stromversorgung erwähnt hatte. Als möglicher Verfasser wird ein Mann aus Gevelsberg genannt, nach dem die Polizei sucht. Ob er tatsächlich mit den Vorfällen in Verbindung steht oder als Trittbrettfahrer auftritt, ist bislang offen. Die Ermittler prüfen damit auch mögliche Zusammenhänge mit den bereits bekannten Fällen in Bergheim und Jenschwalde. In Calw können Besucher künftig auf ungewöhnliche Weise in Richtung Innenstadt gelangen. Durch den Stadtgarten wurden zwei große Rutschen gebaut, die 43 und 17 Meter lang sind. Nach zahlreichen Testfahrten müssen die Anlagen noch vom TÜV abgenommen werden. Danach soll es mit bis zu 35 Kilometern pro Stunde bergab gehen. Die Vogelgrippe hat Australien erreicht und breitet sich zunehmend unter Wildtieren aus. Anfang September waren bereits mehr als 460 Fälle des hochpathogenen H5-Virus registriert. Zudem wurde das Virus erstmals bei Säugetieren nachgewiesen. Experten beschäftigt nun vor allem die Frage, welche weiteren Arten der einzigartigen australischen Tierwelt betroffen sein könnten.
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2: Mit Gisela Hoff. Giorgia Melonis Regierung hat einen historischen Rekord aufgestellt. Seit der Gründung der Italienischen Republik 1946 war kein Kabinett länger ununterbrochen im Amt. Die Mitte-Rechts-Koalition wurde am 22. Oktober 2022 vereidigt und kommt damit auf über 1400 Tage Regierungszeit. Meloni überholte den bisherigen Rekordhalter Silvio Berlusconi. Damit hält sich Melonis Regierung deutlich länger als von ihren politischen Gegnern zu Beginn ihrer Amtszeit erwartet. Deutschland unterstützt die Ukraine mit weiteren 250 Millionen Euro bei der Reparatur ihrer Energieinfrastruktur. Bundeswirtschaftsministerin Reiche betonte, die Energieversorgung sei weiterhin besonders stark vom Krieg betroffen. Gemeinsam mit der deutschen Wirtschaft solle deshalb auch der Wiederaufbau unterstützt und privates Kapital mobilisiert werden. Nach dem Fund einer verdächtigen Abschussvorrichtung aus einem Umspannwerk in Dormagen geht die Polizei von einem möglichen weiteren Sabotageversuch aus. Schäden an der Energieinfrastruktur wurden dort nicht festgestellt. Auch in Weißweiler bei Aachen rückten Einsatzkräfte aus, nachdem ein Bekennerschreiben einen möglichen Angriff auf die dortige Stromversorgung erwähnt hatte. Als möglicher Verfasser wird ein Mann aus Gevelsberg genannt, nachdem die Polizei sucht. Ob er tatsächlich mit den Vorfällen in Verbindung steht oder als Trittbrettfahrer auftritt, ist bislang offen. Die Ermittler prüfen damit auch mögliche Zusammenhänge mit den bereits bekannten Fällen in Bergheim und Jenschwalde. In Calw können Besucher künftig auf ungewöhnliche Weise in Richtung Innenstadt gelangen. Durch den Stadtgarten wurden zwei große Rutschen gebaut, die 43 und 17 Meter lang sind. Nach zahlreichen Testfahrten müssen die Anlagen noch vom TÜV abgenommen werden. Danach soll es mit bis zu 35 Kilometern pro Stunde bergab gehen. Die Vogelgrippe hat Australien erreicht und breitet sich zunehmend unter Wildtieren aus. Anfang September waren bereits mehr als 460 Fälle des hochpathogenen H5-Virus registriert. Zudem wurde das Virus erstmals bei Säugetieren nachgewiesen. Experten beschäftigt nun vor allem die Frage, welche weiteren Arten der einzigartigen australischen Tierwild betroffen sein könnten.
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2: Mit Gisela Hoff. Giorgia Melonis Regierung hat einen historischen Rekord aufgestellt. Seit der Gründung der Italienischen Republik 1946 war kein Kabinett länger ununterbrochen im Amt. Die Mitte-Rechts-Koalition wurde am 22. Oktober 2022 vereidigt und kommt damit auf über 1400 Tage Regierungszeit. Meloni überholte den bisherigen Rekordhalter Silvio Berlusconi. Damit hält sich Melonis Regierung deutlich länger als von ihren politischen Gegnern zu Beginn ihrer Amtszeit erwartet. Deutschland unterstützt die Ukraine mit weiteren 250 Millionen Euro bei der Reparatur ihrer Energieinfrastruktur. Bundeswirtschaftsministerin Reiche betonte, die Energieversorgung sei weiterhin besonders stark vom Krieg betroffen. Gemeinsam mit der deutschen Wirtschaft solle deshalb auch der Wiederaufbau unterstützt und privates Kapital mobilisiert werden. Nach dem Fund einer verdächtigen Abschussvorrichtung aus einem Umspannwerk in Dormagen geht die Polizei von einem möglichen weiteren Sabotageversuch aus. Schäden an der Energieinfrastruktur wurden dort nicht festgestellt. Auch in Weißweiler bei Aachen rückten Einsatzkräfte aus, nachdem ein Bekennerschreiben einen möglichen Angriff auf die dortige Stromversorgung erwähnt hatte. Als möglicher Verfasser wird ein Mann aus Gevelsberg genannt, nachdem die Polizei sucht. Ob er tatsächlich mit den Vorfällen in Verbindung steht oder als Trittbrettfahrer auftritt, ist bislang offen. Die Ermittler prüfen damit auch mögliche Zusammenhänge mit den bereits bekannten Fällen in Bergheim und Jenschwalde. In Calw können Besucher künftig auf ungewöhnliche Weise in Richtung Innenstadt gelangen. Durch den Stadtgarten wurden zwei große Rutschen gebaut, die 43 und 17 Meter lang sind. Nach zahlreichen Testfahrten müssen die Anlagen noch vom TÜV abgenommen werden. Danach soll es mit bis zu 35 Kilometern pro Stunde bergab gehen. Die Vogelgrippe hat Australien erreicht und breitet sich zunehmend unter Wildtieren aus. Anfang September waren bereits mehr als 460 Fälle des hochpathogenen H5-Virus registriert. Zudem wurde das Virus erstmals bei Säugetieren nachgewiesen. Experten beschäftigt nun vor allem die Frage, welche weiteren Arten der einzigartigen australischen Tierwelt betroffen sein könnten.
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3: Mit Gisela Hoff. Giorgia Melonis Regierung hat einen historischen Rekord aufgestellt. Seit der Gründung der italienischen Republik 1946 war kein Kabinett länger ununterbrochen im Amt. Die Mitte-Rechts-Koalition wurde am 22. Oktober 2022 vereidigt und kommt damit auf über 1400 Tage Regierungszeit. Meloni überholte den bisherigen Rekordhalter Silvio Berlusconi. Damit hält sich Melonis Regierung deutlich länger als von ihren politischen Gegnern zu Beginn ihrer Amtszeit erwartet. Deutschland unterstützt die Ukraine mit weiteren 250 Millionen Euro bei der Reparatur ihrer Energieinfrastruktur. Bundeswirtschaftsministerin Reiche betonte, die Energieversorgung sei weiterhin besonders stark vom Krieg betroffen. Gemeinsam mit der deutschen Wirtschaft solle deshalb auch der Wiederaufbau unterstützt und privates Kapital mobilisiert werden. Nach dem Fund einer verdächtigen Abschussvorrichtung aus einem Umspannwerk in Dormagen geht die Polizei von einem möglichen weiteren Sabotageversuch aus. Schäden an der Energieinfrastruktur wurden dort nicht festgestellt. Auch in Weißweiler bei Aachen rückten Einsatzkräfte aus, nachdem ein Bekennerschreiben einen möglichen Angriff auf die dortige Stromversorgung erwähnt hatte. Als möglicher Verfasser wird ein Mann aus Gevelsberg genannt, nachdem die Polizei sucht. Ob er tatsächlich mit den Vorfällen in Verbindung steht oder als Trittbrettfahrer auftritt, ist bislang offen. Die Ermittler prüfen damit auch mögliche Zusammenhänge mit den bereits bekannten Fällen in Bergheim und Jenschwalde. In Calw können Besucher künftig auf ungewöhnliche Weise in Richtung Innenstadt gelangen. Durch den Stadtgarten wurden zwei große Rutschen gebaut, die 43 und 17 Meter lang sind. Nach zahlreichen Testfahrten müssen die Anlagen noch vom TÜV abgenommen werden. Danach soll es mit bis zu 35 Kilometern pro Stunde bergab gehen. Die Vogelgrippe hat Australien erreicht und breitet sich zunehmend unter Wildtieren aus. Anfang September waren bereits mehr als 460 Fälle des hochpathogenen H5-Virus registriert. Zudem wurde das Virus erstmals bei Säugetieren nachgewiesen. Experten beschäftigt nun vor allem die Frage, welche weiteren Arten der einzigartigen australischen Tierwelt betroffen sein könnten.
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2: Mit Gisela Hoff. Giorgia Melonis Regierung hat einen historischen Rekord aufgestellt. Seit der Gründung der Italienischen Republik 1946 war kein Kabinett länger ununterbrochen im Amt. Die Mitte-Rechts-Koalition wurde am 22. Oktober 2022 vereidigt und kommt damit auf über 1400 Tage Regierungszeit. Meloni überholte den bisherigen Rekordhalter Silvio Berlusconi. Damit hält sich Melonis Regierung deutlich länger als von ihren politischen Gegnern zu Beginn ihrer Amtszeit erwartet. Deutschland unterstützt die Ukraine mit weiteren 250 Millionen Euro bei der Reparatur ihrer Energieinfrastruktur. Bundeswirtschaftsministerin Reiche betonte, die Energieversorgung sei weiterhin besonders stark vom Krieg betroffen. Gemeinsam mit der deutschen Wirtschaft solle deshalb auch der Wiederaufbau unterstützt und privates Kapital mobilisiert werden. Nach dem Fund einer verdächtigen Abschussvorrichtung aus einem Umspannwerk in Dormagen geht die Polizei von einem möglichen weiteren Sabotageversuch aus. Schäden an der Energieinfrastruktur wurden dort nicht festgestellt. Auch in Weißweiler bei Aachen rückten Einsatzkräfte aus, nachdem ein Bekennerschreiben einen möglichen Angriff auf die dortige Stromversorgung erwähnt hatte. Als möglicher Verfasser wird ein Mann aus Gevelsberg genannt, nachdem die Polizei sucht. Ob er tatsächlich mit den Vorfällen in Verbindung steht oder als Trittbrettfahrer auftritt, ist bislang offen. Die Ermittler prüfen damit auch mögliche Zusammenhänge mit den bereits bekannten Fällen in Bergheim und Jenschwalde. In Calw können Besucher künftig auf ungewöhnliche Weise in Richtung Innenstadt gelangen. Durch den Stadtgarten wurden zwei große Rutschen gebaut, die 43 und 17 Meter lang sind. Nach zahlreichen Testfahrten müssen die Anlagen noch vom TÜV abgenommen werden. Danach soll es mit bis zu 35 Kilometern pro Stunde bergab gehen. Die Vogelgrippe hat Australien erreicht und breitet sich zunehmend unter Wildtieren aus. Anfang September waren bereits mehr als 460 Fälle des hochpathogenen H5-Virus registriert. Zudem wurde das Virus erstmals bei Säugetieren nachgewiesen. Experten beschäftigt nun vor allem die Frage, welche weiteren Arten der einzigartigen australischen Tierwelt betroffen sein könnten.
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1: Macht mal Lärm für Nico Santos. Herzlich willkommen.
2: Dankeschön. Was geht ab, Berlin?

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2: Mit Gisela Hoff. Giorgia Melonis Regierung hat einen historischen Rekord aufgestellt. Seit der Gründung der Italienischen Republik 1946 war kein Kabinett länger ununterbrochen im Amt. Die Mitte-Rechts-Koalition wurde am 22. Oktober 2022 vereidigt und kommt damit auf über 1400 Tage Regierungszeit. Meloni überholte den bisherigen Rekordhalter Silvio Berlusconi. Damit hält sich Melonis Regierung deutlich länger als von ihren politischen Gegnern zu Beginn ihrer Amtszeit erwartet. Deutschland unterstützt die Ukraine mit weiteren 250 Millionen Euro bei der Reparatur ihrer Energieinfrastruktur. Bundeswirtschaftsministerin Reiche betonte, die Energieversorgung sei weiterhin besonders stark vom Krieg betroffen. Gemeinsam mit der deutschen Wirtschaft solle deshalb auch der Wiederaufbau unterstützt und privates Kapital mobilisiert werden. Nach dem Fund einer verdächtigen Abschussvorrichtung aus einem Umspannwerk in Dormagen geht die Polizei von einem möglichen weiteren Sabotageversuch aus. Schäden an der Energieinfrastruktur wurden dort nicht festgestellt. Auch in Weißweiler bei Aachen rückten Einsatzkräfte aus, nachdem ein Bekennerschreiben einen möglichen Angriff auf die dortige Stromversorgung erwähnt hatte. Als möglicher Verfasser wird ein Mann aus Gevelsberg genannt, nach dem die Polizei sucht. Ob er tatsächlich mit den Vorfällen in Verbindung steht oder als Trittbrettfahrer auftritt, ist bislang offen. Die Ermittler prüfen damit auch mögliche Zusammenhänge mit den bereits bekannten Fällen in Bergheim und Jenschwalde. In Calw können Besucher künftig auf ungewöhnliche Weise in Richtung Innenstadt gelangen. Durch den Stadtgarten wurden zwei große Rutschen gebaut, die 43 und 17 Meter lang sind. Nach zahlreichen Testfahrten müssen die Anlagen noch vom TÜV abgenommen werden. Danach soll es mit bis zu 35 Kilometern pro Stunde bergab gehen. Die Vogelgrippe hat Australien erreicht und breitet sich zunehmend unter Wildtieren aus. Anfang September waren bereits mehr als 460 Fälle des hochpathogenen H5-Virus registriert. Zudem wurde das Virus erstmals bei Säugetieren nachgewiesen. Experten beschäftigt nun vor allem die Frage, welche weiteren Arten der einzigartigen australischen Tierwild betroffen sein könnten.
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2: Mit Gisela Hoff. Giorgia Melonis Regierung hat einen historischen Rekord aufgestellt. Seit der Gründung der Italienischen Republik 1946 war kein Kabinett länger ununterbrochen im Amt. Die Mitte-Rechts-Koalition wurde am 22. Oktober 2022 vereidigt und kommt damit auf über 1400 Tage Regierungszeit. Meloni überholte den bisherigen Rekordhalter Silvio Berlusconi. Damit hält sich Melonis Regierung deutlich länger als von ihren politischen Gegnern zu Beginn ihrer Amtszeit erwartet. Deutschland unterstützt die Ukraine mit weiteren 250 Millionen Euro bei der Reparatur ihrer Energieinfrastruktur. Bundeswirtschaftsministerin Reiche betonte, die Energieversorgung sei weiterhin besonders stark vom Krieg betroffen. Gemeinsam mit der deutschen Wirtschaft solle deshalb auch der Wiederaufbau unterstützt und privates Kapital mobilisiert werden. Nach dem Fund einer verdächtigen Abschussvorrichtung aus einem Umspannwerk in Dormagen geht die Polizei von einem möglichen weiteren Sabotageversuch aus. Schäden an der Energieinfrastruktur wurden dort nicht festgestellt. Auch in Weißweiler bei Aachen rückten Einsatzkräfte aus, nachdem ein Bekennerschreiben einen möglichen Angriff auf die dortige Stromversorgung erwähnt hatte. Als möglicher Verfasser wird ein Mann aus Gevelsberg genannt, nach dem die Polizei sucht. Ob er tatsächlich mit den Vorfällen in Verbindung steht oder als Trittbrettfahrer auftritt, ist bislang offen. Die Ermittler prüfen damit auch mögliche Zusammenhänge mit den bereits bekannten Fällen in Bergheim und Jenschwalde. In Calw können Besucher künftig auf ungewöhnliche Weise in Richtung Innenstadt gelangen. Durch den Stadtgarten wurden zwei große Rutschen gebaut, die 43 und 17 Meter lang sind. Nach zahlreichen Testfahrten müssen die Anlagen noch vom TÜV abgenommen werden. Danach soll es mit bis zu 35 Kilometern pro Stunde bergab gehen. Die Vogelgrippe hat Australien erreicht und breitet sich zunehmend unter Wildtieren aus. Anfang September waren bereits mehr als 460 Fälle des hochpathogenen H5-Virus registriert. Zudem wurde das Virus erstmals bei Säugetieren nachgewiesen. Experten beschäftigt nun vor allem die Frage, welche weiteren Arten der einzigartigen australischen Tierwelt betroffen sein könnten.

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2: Mit Gisela Hoff. Giorgia Melonis Regierung hat einen historischen Rekord aufgestellt. Seit der Gründung der Italienischen Republik 1946 war kein Kabinett länger ununterbrochen im Amt. Die Mitte-Rechts-Koalition wurde am 22. Oktober 2022 vereidigt und kommt damit auf über 1400 Tage Regierungszeit. Meloni überholte den bisherigen Rekordhalter Silvio Berlusconi. Damit hält sich Melonis Regierung deutlich länger als von ihren politischen Gegnern zu Beginn ihrer Amtszeit erwartet. Deutschland unterstützt die Ukraine mit weiteren 250 Millionen Euro bei der Reparatur ihrer Energieinfrastruktur. Bundeswirtschaftsministerin Reiche betonte, die Energieversorgung sei weiterhin besonders stark vom Krieg betroffen. Gemeinsam mit der deutschen Wirtschaft solle deshalb auch der Wiederaufbau unterstützt und privates Kapital mobilisiert werden. Nach dem Fund einer verdächtigen Abschussvorrichtung aus einem Umspannwerk in Dormagen geht die Polizei von einem möglichen weiteren Sabotageversuch aus. Schäden an der Energieinfrastruktur wurden dort nicht festgestellt. Auch in Weißweiler bei Aachen rückten Einsatzkräfte aus, nachdem ein Bekennerschreiben einen möglichen Angriff auf die dortige Stromversorgung erwähnt hatte. Als möglicher Verfasser wird ein Mann aus Gevelsberg genannt, nachdem die Polizei sucht. Ob er tatsächlich mit den Vorfällen in Verbindung steht oder als Trittbrettfahrer auftritt, ist bislang offen. Die Ermittler prüfen damit auch mögliche Zusammenhänge mit den bereits bekannten Fällen in Bergheim und Jenschwalde. In Calw können Besucher künftig auf ungewöhnliche Weise in Richtung Innenstadt gelangen. Durch den Stadtgarten wurden zwei große Rutschen gebaut, die 43 und 17 Meter lang sind. Nach zahlreichen Testfahrten müssen die Anlagen noch vom TÜV abgenommen werden. Danach soll es mit bis zu 35 Kilometern pro Stunde bergab gehen. Die Vogelgrippe hat Australien erreicht und breitet sich zunehmend unter Wildtieren aus. Anfang September waren bereits mehr als 460 Fälle des hochpathogenen H5-Virus registriert. Zudem wurde das Virus erstmals bei Säugetieren nachgewiesen. Experten beschäftigt nun vor allem die Frage, welche weiteren Arten der einzigartigen australischen Tierwelt betroffen sein könnten.
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2: Mit Michael Miem. Im Streit über die neuen EU-Vorgaben für Verpackungen fordert der grünen Europaabgeordnete Erik Marquardt klare Regeln für mögliche Bußgelder. Nach seiner Forderung sollten Verstöße bis Februar nicht mit Sanktionen geahndet werden. Die Bundesregierung müsse sich dafür auf EU-Ebene einsetzen und zugleich klarstellen, dass Deutschland diese Regelung bereits beschlossen habe. Die Polizei hat in Ostsachsen insgesamt 12 selbst hergestellte Sprengvorrichtungen an Hochspannungsleitungen entdeckt.
3: Nach Angaben der Sicherheitsbehörden sollten die Vorrichtungen offenbar Kurzschlüsse verursachen und dadurch die Stromversorgung beeinträchtigen. Spezialisten des Landeskriminalamtes entschärften die Sprengsätze. Schäden oder Ausfälle gab es nicht, eine Gefahr für die Bevölkerung bestand nach Angaben der Behörden nicht.
2: Die gesetzlichen Krankenkassen haben im ersten Halbjahr einen Überschuss von 2,6 Milliarden Euro erzielt. Gleichzeitig stiegen die Ausgaben weiter deutlich an. Nach Angaben des Bundesgesundheitsministeriums geht der Überschuss vor allem auf höhere Beiträge zum Jahresbeginn zurück und soll zunächst die finanziellen Reserven stärken. Diese lagen nach den ersten 6 Monaten bei 7,5 Milliarden Euro und damit im Durchschnitt wieder auf dem gesetzlich vorgeschriebenen Mindestniveau von 0,2 Monatsausgaben. In Europa breitet sich das West-Nil-Virus weiter aus. Seit Beginn der Saison wurden nach Angaben des Europäischen Zentrums für die Prävention und die Kontrolle von Krankheiten mehr als 1000 Infektionen registriert, die sich innerhalb Europas angesteckt haben. Anfang August waren es erst 241 Fälle. Inzwischen melden 15 europäische Länder Infektionen. Nach dem Austritt der Mehrheit der BSW-Abgeordneten aus der Partei fordert die AfD im Thüringer Landtag, dem BSW den Fraktionsstatus zu entziehen. In einem Schreiben an Landtagspräsident König verlangt die AfD außerdem, die finanzielle Unterstützung der BSW-Fraktion einzustellen. Die Landtagsverwaltung prüft derzeit, ob die Fraktionsgelder weiter ausgezahlt werden können. König betonte zugleich, dass die Fraktion bislang nicht aufgelöst sei. Ob der Anspruch auf die Mittel bestehen bleibt, hängt demnach von der weiteren Entwicklung ab.
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2: Mit Michael Miem. Im Streit über die neuen EU-Vorgaben für Verpackungen fordert der grünen Europaabgeordnete Erik Marquardt klare Regeln für mögliche Bußgelder. Nach seiner Forderung sollten Verstöße bis Februar nicht mit Sanktionen geahndet werden. Die Bundesregierung müsse sich dafür auf EU-Ebene einsetzen und zugleich klarstellen, dass Deutschland diese Regelung bereits beschlossen habe. Die Polizei hat in Ostsachsen insgesamt 12 selbst hergestellte Sprengvorrichtungen an Hochspannungsleitungen entdeckt.
3: Nach Angaben der Sicherheitsbehörden sollten die Vorrichtungen offenbar Kurzschlüsse verursachen und dadurch die Stromversorgung beeinträchtigen. Spezialisten des Landeskriminalamtes entschärften die Sprengsätze. Schäden oder Ausfälle gab es nicht, eine Gefahr für die Bevölkerung bestand nach Angaben der Behörden nicht.
2: Die gesetzlichen Krankenkassen haben im ersten Halbjahr einen Überschuss von 2,6 Milliarden Euro erzielt. Gleichzeitig stiegen die Ausgaben weiter deutlich an. Nach Angaben des Bundesgesundheitsministeriums geht der Überschuss vor allem auf höhere Beiträge zum Jahresbeginn zurück und soll zunächst die finanziellen Reserven stärken. Diese lagen nach den ersten 6 Monaten bei 7,5 Milliarden Euro und damit im Durchschnitt wieder auf dem gesetzlich vorgeschriebenen Mindestniveau von 0,2 Monatsausgaben. In Europa breitet sich das West-Nil-Virus weiter aus. Seit Beginn der Saison wurden nach Angaben des Europäischen Zentrums für die Prävention und die Kontrolle von Krankheiten mehr als 1000 Infektionen registriert, die sich innerhalb Europas angesteckt haben. Anfang August waren es erst 241 Fälle. Inzwischen melden 15 europäische Länder Infektionen. Nach dem Austritt der Mehrheit der BSW-Abgeordneten aus der Partei fordert die AfD im Thüringer Landtag, dem BSW den Fraktionsstatus zu entziehen. In einem Schreiben an Landtagspräsident König verlangt die AfD außerdem, die finanzielle Unterstützung der BSW-Fraktion einzustellen. Die Landtagsverwaltung prüft derzeit, ob die Fraktionsgelder weiter ausgezahlt werden können. König betonte zugleich, dass die Fraktion bislang nicht aufgelöst sei. Ob der Anspruch auf die Mittel bestehen bleibt, hängt demnach von der weiteren Entwicklung ab.
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1: 8 nach 9.

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1: 8 Minuten vor 10.

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1: 7 Minuten nach 10.

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2: Viertel vor 11.

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3: Gleich 10 nach 11.

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1: 3:30.
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1: 13 Minuten vor 12.

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2: Gleich 10 nach 12.

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2: 5 vor 1.